0: sozusagen die Rakete aus der Hand und nicht losgelassen hat und so. Ja, an die Gruppe dann.
1: Ja, das ist
0: die Bengalos auf dem
1: Haus. Ja, das war mega gefährlich.
0: Wenn du so Hacke bist, ja.
1: Ich hab so einen Griff noch weggezogen.

0: hediye kokuyor. Ama bu şişliklerin öyle mi?
1: Ja, nee, man hat sie dir geschrieben, dass sie gegangen ist.

0: woher du die Sachen kostet.
1: Nee, überhaupt nicht. Nee, ich war einfach nur

Ich bin hier noch ein bisschen verwirrend, weil ich mag das nicht. Martina, du. Du hast das nicht.